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0: bleibt nur die Frage, falls die Polizei mal wieder durchdreht, wen ruft man da eigentlich?
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1: Ein Experte wie du hat es nicht nötig, dauernd zu zeigen, was er kann. Wenn du allerdings siehst, dass irgendwo ein Unrecht geschieht, dann hilf den Schwachen. Ich kämpfe aber nur, wenn es wirklich unbedingt sein muss. Hast du das verstanden, mein Junge, hä?
2: Ja, Meister.
1: Doch jetzt kommt das Allerwichtigste.
2: Auch was? Das kann ich mir gar nicht alles merken.
1: Das darfst du aber nicht vergessen. Wir beide werden heute Nacht einen trinken. Das ist Usura.

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4: Ja, ist gut, die Herrschaften. Jetzt kommen wir zur Band. Die 50 Pfennig. Das ist eine Band aus Norddeutschland. Und wir haben plattdeutschen Elektro-Hip-Hop. Das hört sich erstmal komisch an und das hört sich später auch noch komisch an. Das kann ich euch versagen. Und jetzt kommen wir mit einem Song, der heißt Disco Dance. Da geht es darum, dass wir Feierreihe im Schuppen haben. Und dann machen wir Smoothie und das Singers und alles Mögliche. Hört es euch an. Viel Spaß mit den 50 Pfennig.

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Aufgrund einer abstrakten Gefährdungslage muss diese U-Bahn-Station evakuiert werden. Wir fordern Sie auf, unterlassen Sie sämtlichen Kontakt zu anderen Menschen, es könnten Terroristen sein. 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

0: Mittelmeer ist offenbar ein Flüchtlingsboot mit 700 Menschen an Bord gekentert. Allein in der vergangenen Woche sollen 11.000 Menschen übers Mittelmeer nach Italien geflohen sein.
1: Ein halbes Jahr schon ist es mittlerweile her, dass vor Lampedusa fast 400 Afrikaner ertrinken.

0: Tag für Tag.
1: Am Wochenende ereignete sich ein schreckliches Unglück im Mittelmeer. Die Toten werden auf 700 bis 900 Menschen geschätzt. Keiner weiß, wie viele es sind. Es gab keine Passagierlisten, nur ein überladenes altes Schiff voller Flüchtlinge.
0: Viele haben keine Chance, es zu schaffen bis zum Festland. Ein Schiff der Küstenwache, das ihnen entgegenkommt, kann die Rettung sein oder das Ende aller Hoffnungen. Dann nämlich, wenn es das Boot einfach wieder zurückdrängt dorthin, woher es kam. Pushback heißt das im EU-Jargon, Grenzen schützen statt Flüchtlinge.
2: Und alle haben so über Änderungen geredet, geändert hat sich eigentlich nichts.
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0: ich überhaupt hin?
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1: 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Wir müssen runter. 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
0: 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Kommen wir gar nicht durch die Brücken.
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2: Moin und willkommen zum Fleckenhörer am 15. Juni 2026. Die 50. Holstenköste soll laut Pressemitteilung der Stadt mit rund 195.000 BesucherInnen ausgelassen und bis auf einige körperliche Auseinandersetzungen zu später Stunde friedlich abgelaufen sein. Ich war an 2 Tagen dort und habe unterschiedliche Erfahrungen gemacht. Auf der jungen Bühne in den Teichuferanlagen ließ sich wirklich cool feiern ohne Alkohol. Dann habe ich aber auch Vorkommnisse erlebt, die mich sehr irritiert haben. Ein Mensch, offensichtlich unter Drogen, trat auf Höhe des Tresen total mit voller Aggression und Gewalt gegen eine Mülltonne. Eine Vierergruppe Besoffener aß zunächst einen Döner bei Alibaba, um sich dann torkelnd und unter sexistischen Äußerungen über einen geilen A** einer vorbeilaufenden Frau in die Holstengalerie zu begeben. Ich machte dann die Facebook-Seite eines lokalen Pressemediums auf, um unter einem Video von tanzenden jungen Menschen bei der Holstenküste den Kommentar, Zitat, das hätte Adolf bestimmt nicht gefallen, Zitat Ende zu lesen. Inzwischen ist der Kommentar gelöscht, das alles und der rassistische Übergriff auf eine Kopftuch tragende Sanitäterin des Roten Kreuzes lässt einen Übelkeit aufsteigen. Tobias Bergmann betonte in einem Instagram-Beitrag am Sonntag:
3: Das hat nichts auf der Holstenküste verloren, das hat nichts in Neumünster verloren, das hat nirgends irgendwann was verloren.
2: Unsere Themen im Fleckenhörer heute: für Anerkennung und gegen Altersarmut. Gebäudereiniger in Neumünster erwarten einen Respekt- und Lohnschub. A20 weiterhin klimaschädlichstes Verkehrsprojekt Deutschlands. Der BUND reicht eine Klagebegründung gegen den Abschnitt 7 der A20 ein. Und Klimaschäden von fast 1 Billion Dollar pro Jahr entfallen auf die reichsten 0,01% der Welt. Zunächst etwas Musik. February ist eine Screamo-Band mit einer Sängerin aus Las Vegas, Nevada, die im April 2023 gegründet wurde. Bekannt für ihre rohe, ungefilterte Intensität, verbinden sie durchdringende Emotionen mit chaotischer Energie und liefern zutiefst persönliche Auftritte. Ihr zweites Album Run Like a Girl, das im Juli 2025 erschien, fängt den kompromisslosen Sound der Band ein und festigte ihren Platz in der Screamo-Szene. Daraus hören wir das Stück Beautiful, Beautiful, Beautiful.

Das waren February aus den USA mit dem Stück Beautiful, Beautiful, Beautiful. Sie sorgen für saubere Büros, Schulen und Altenheime. Rund 600 Gebäudereiniger arbeiten in Neumünster. Doch bei ihnen ist längst nicht alles im Reinen. Oft fehlt es am Respekt für ihre Arbeit. Und immer hapert es am Geld. Wer schrubbt, saugt und den Müll der anderen wegräumt, hält zwar alles am Laufen, verdient aber meistens nur einen Niedriglohn. Spätestens mit der Rente droht dann Armut im Alter. Das sagt Ralf Olszewski von der IG Bau Holstein. Zum heutigen Tag der Gebäudereinigung am 15. Juni fordert die IG Bau deshalb einen Respekt- und Lohnschub für die Arbeit im Reinigungsgewerbe. Es gehe um mehr Anerkennung und um ein gutes Auskommen gegen Altersarmut, so Olszewski. Wer ein Leben lang dafür sorgt, dass die anderen ein sauberes Leben haben, der darf am Ende nicht auf staatliche Unterstützung angewiesen sein, sagt Olszewski. Eine Gebäudereinigerin mit Vollzeitjob müsse beim heute in der Branche üblichen Lohn rein rechnerisch über 70 Jahre lang arbeiten, um auf die Höhe der Durchschnittsrente zu kommen, so der Vorsitzende der IG Bau Holstein. Reinigung und Rente, das ist im wahrsten Sinne des Wortes ein Armutszeugnis. Krasse Lohnunterschiede sind allerdings ein Risiko für den Zusammenhalt in der Gesellschaft und Niedriglöhne damit sozialer Sprengstoff, warnt Ralf Olszewski. Er appelliert an die Bundestagsabgeordneten von CDU und SPD aus Neumünster und der Region, bei der anstehenden Rentenreform gegenzusteuern. Wer ein Berufsleben lang Flure wischt, Fenster putzt und Toiletten sauber hält, hat es verdient, im Alter von der Rente in Würde leben zu können, fordert der Vorsitzende der IG Bau Holstein. Außerdem müsse es bei der kommenden Tarifrunde für die Beschäftigten im Gebäudereinigerhandwerk ein kräftiges Lohnplus geben. Darauf sollten sich die 10 Gebäudereinigungsunternehmen in Neumünster schon einmal einstellen, sagt Ralf Olszewski. Er beruft sich bei den Zahlen zu den Beschäftigten und den Betrieben in der Gebäudereinigung auf Angaben der Arbeitsagentur. Jetzt hören wir Les Wolves Assassins. Die Mitglieder der Gruppe beschreiben ihren Musikstil als Punk-Rap des feministischen, marxistischen Raums. Die Medien nennen es oft Elektropunk oder sogar Elektropunk-Rap oder feministischer Techno-Punk-Rap. Sie behaupten wiederholt, von Mano Negra beeinflusst worden zu sein. Les Wolves Assassins bringen die Menge zum Tanzen, zum Mitsingen und lassen die Uhren klingeln und vor allem regen sie zum Nachdenken an. Ihre beiden Alben Godzilla 3000 und Das Kapital behandeln wichtige Themen. Klassenkampf, Außerirdische, Arbeitslosigkeit, Abtreibung, große Muskeln und natürlich die Liebe. Im Jahr 2023 wurde ihr Song La Retraite bei allen Gewerkschaftsdemonstrationen in Frankreich rauf und runter gespielt. Wolves Assassins stehen für die Hoffnung auf eine bessere, gerechtere Welt. Eine Welt, in der CAC 40, also der französische Aktienleitindex, nur der Name eines Bio-Schokolade Ladengetränks wäre, das für alle erschwinglich ist. Wir hören jetzt Wolves Assassins mit dem Stück Louise Mitchell.

Das waren Veuve Assassine aus Frankreich mit dem Stück Louise Mitchell. Für seine Klage gegen den Abschnitt 7 der geplanten Bundesautobahn A20 hat der Bund für Umwelt- und Naturschutz Deutschland, Landesverband Schleswig-Holstein, kurz BUNDSH, fristgerecht letzte Woche die ausführliche Klagebegründung eingereicht. Der Abschnitt 7 verläuft von nördlich der A23 bis zur Bundesstraße 431 im Kreis Steinburg und damit bis an die Anschlussstelle des geplanten Elbtunnels. Dieser Elbtunnel ist durch 4 Abschnitte in Niedersachsen und Schleswig-Holstein baurechtlich verbunden. Die beiden Abschnitte unter der Elbe haben bereits Baurecht, die beiden Abschnitte zum Kedinger Kreuz bzw. zur A23 noch nicht. Einen Baubeginn soll es erst geben, wenn alle 4 Abschnitte Baurecht haben. Deshalb ist die Planfeststellung für den Abschnitt 7 besonders bedeutsam. Dietmar Ulbricht, Landesvorsitzender des BUNDSH, betont, das Bundesverfassungsgerichtsurteil von 2021 verpflichtet die Bundesregierung zum Einhalten der Klimaschutzziele. Vor diesem Hintergrund ist es unverständlich, warum an der Planung dieser Autobahn festgehalten wird. Sie verursacht Emissionen durch zusätzlichen Verkehr und setzt in der Bauphase 760 Tonnen CO2 pro Kilometer frei, dort wo Moorböden trockengelegt werden. Er sagt weiter, mit dem Anschluss an die A21 in Bad Segeberg könnte die Planung der Ost-West-Autobahn A20 sinnvoll beendet werden. Eine Weiterführung bis Niedersachsen mit dem Bau eines neuen Elbtunnels würde auf Jahrzehnte die Klimabilanz Schleswig-Holsteins sprengen. Die Klagebegründung des Umweltschutzverbands beruht auf mehreren Argumentationssträngen. Zum Thema Klimaschutz sieht der BUNDSH einen gravierenden Planungsmangel darin, dass keine alternative Trassenführung mit geringerer Klimawirksamkeit, also weniger Zerstörung von Moorböden, geprüft wurde. Zweitens geht es dem BUND um den Schutz der Wasserressourcen. Extremwetterereignisse wie Dürren und Starkregen werden durch den Klimawandel nachweislich häufiger. Moore, Flüsse und Feuchtgebiete können Dürren abfedern und Starkregen aufnehmen. Wenn diese Wasserkörper durch die Autobahntrasse zerschnitten oder unwirksam werden, wirkt sich das auf das Wassermanagement der gesamten Region aus, mit negativen Folgen für die Landwirtschaft und die Trinkwassergewinnung, erklärt der BUND-Wasserexperte Dr. Dietmar Schittem. Die entsprechenden Berechnungen in der Planung beruhten auf veralteten Bemessungsdaten und berücksichtigen nicht den Stand der Technik bei der Nachweisführung. Immer häufigere Extremwetterereignisse werden völlig ignoriert. Der Arten- und Habitatschutz für gefährdete Fische, die nach der Richtlinie geschützt sind, ist eine weitere Argumentationslinie. Bitterling und Schlammpeitzger wandern bis in die kleinen Störzuflüsse, um dort zu laichen. Für sie ist es das wichtigste Laichgebiet in Schleswig-Holstein. Ihre winzigen Larven werden in der jahrelang währenden Bauphase von den Wasserrohren der Baumaschinen angesogen und getötet. Damit ist das Überleben der Population der beiden Arten in dieser Region gefährdet. Zudem wird ihr ganzer Lebensraum durch das Zuschütten von Kleingewässern bedroht und der Zustand der verbleibenden Gewässer verschlechtert, was nach der EU-Wasserrahmenrichtlinie nicht zulässig ist. Die vorliegende Umweltverträglichkeitsprüfung hält der BUNDSH deshalb für fehlerhaft. Unerklärlich ist, warum dieser Abschnitt nördlich 1 Kilometer über die A23 hinaus geplant wird. Damit wird eine Trassenführung in den anschließenden Abschnitt 6 vorfestgelegt. Naturschutzfachlich und klimapolitisch ist das hochproblematisch. Zwergschwäne und große Moorgebiete verbieten hier europarechtlich jegliche Planung. Die DEGIS, das ist die Planungsgesellschaft, die gibt aus diesem Grund auch nur einen vorsichtigen Planungshorizont vom Jahr 2030 an. Somit droht eine steuerfinanzierte Zerstörung von Mooren durch einen unnützen Autobahnstummel, erklärt der BUND-Landesgeschäftsführer Ole Eggers abschließend. Mess aus Guadalajara in Mexiko gehören mittlerweile zu den spannendsten jungen Bands, wenn es um klassischen Streetpunk und Oi geht. Mess liefern keinen modernen Hochglanzpunk mit 1000 Spielereien, sondern ehrlichen, rauen und extrem eingängigen Streetpunk, der tief in den klassischen Sounds der frühen Oi-Zeit verwurzelt ist. Wer auf Bands wie Blitz steht, wird hier sofort abgeholt. Die Songs haben diese typische Mischung aus Räudigkeit, Melodie und Working-Class-Attitude, die man heute leider viel zu selten hört. Jetzt hören wir Mess mit

Das waren Mess aus Mexiko mit dem Stück Don't Look Back. Eine sehr kleine Gruppe Superreicher, verursacht durch ihren Lebensstil und insbesondere ihre Unternehmensbeteiligung, extrem hohe Klimaschäden. Allein im Jahr 2022 werden den Investitionen und Beteiligungen der reichsten 0,01% der Welt Klimaschäden in Höhe von geschätzt 992 Milliarden US-Dollar zugerechnet. Das zeigt ein auf der Bonner Klimakonferenz veröffentlichter Report von Greenpeace Africa. An Extremvermögen hängen noch größere Klimaschäden als bisher angenommen. Die Spitze der Superreichen trägt besonders stark zur Klimakrise bei und muss nach dem Verursacherprinzip auch stärker an den Kosten beteiligt werden, sagt Clara Thompson, Greenpeace-Expertin für Klima- und Steuergerechtigkeit. Der Report berechnet die Klimaschulden, die entstehen, wenn die Emissionen dieser kleinen Gruppe Superreicher über einen gerechten Anteil am verbleibenden CO2-Budget für das 1,5-Grad-Ziel hinausgehen. Klimaverantwortung lässt sich demnach nicht allein festmachen am klimaschädlichen Lebensstil, etwa Privatjetflügen. Bei Hochvermögenden fällt insbesondere die Klimawirkung ihrer Investitionen und Beteiligungen ins Gewicht. Diese werden in der weltweiten und nationalen Klimapolitik bislang weitgehend ausgeblendet. Der Report unterstreicht die Dimension. Die Gruppe der reichsten 0,01% weltweit umfasst rechnerisch etwa 800.000 Privatpersonen. Für ein durchschnittliches Mitglied dieser Gruppe lagen die geschätzten Klimaschäden aus Kapitalbesitz und Investitionen im Jahr 2022 bei 1,24 Millionen US-Dollar, mehr als doppelt so viel wie die konsumbezogenen Klimaschäden von ca. 500.000 US-Dollar. Zugleich waren sie mehr als 130 Mal so hoch wie bei einem durchschnittlichen Mitglied der reichsten 10%. Der Report schätzt außerdem, dass das reichste 1% im Jahr 2022 für rund 41% aller Emissionen aus Kapitalbesitz und Investitionen verantwortlich war. Konsumbezogen entfielen auf das einkommensstärkste 1%, dagegen 16,5%. Schon eine Besteuerung der Klimaschäden aus den vermögensbezogenen Emissionen der reichsten 0,01% könnte erheblich zur Klimafinanzierung in besonders betroffenen Ländern, vor allem im globalen Süden, beitragen. Den Bedarf hierfür schätzt das Climate Action Network auf mindestens 1 Billion US-Dollar jährlich. Greenpeace fordert die Regierung auf, sich im Rahmen der Verhandlungen zur UN-Steuerkonvention für eine wirksame Vermögensbesteuerung superreicher und emissionsintensiver Unternehmen einzusetzen. So, und wir hören jetzt das letzte Stück und damit verabschiede ich mich im Fleckenhörer vom 15. Juni. Hier kommen Taker aus dem Nordosten der USA, aus Buffalo, genauer gesagt. Sie haben mit ihrem Debütalbum Sons and Daughters ordentlich Staub aufgewirbelt. Die Band besteht aus Szene-Veteranen, die zuvor in Bands wie Violent Way, Corvo, Healer oder Big Dog unterwegs waren. In musikalischer Hinsicht wissen die Männer mit einem kraftvollen, rohmelodischen Punk, quasi einer hörenswerten Mischung aus klassischem Punkrock à la Ramones und einer handfesten Oi-Attitude zu überzeugen. Hören wir also nochmal Oi, Taker aus den USA mit dem Stück Big Step.

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4: Hallo und herzlich willkommen zu dieser Sendung über Anime. Ich bin Lennart und ihr kennt mich vielleicht von der Sendung über Haftbefehl oder eine Sendung über Tupac oder eine Sendung über Toto Wepper. Und bei der nächsten Sendung werde ich sagen, ihr kennt mich von der Anime-Sendung. Und ich bin hier mit
5: Lilith. Ihr kennt mich wahrscheinlich noch nicht. Ich bin noch relativ neu. Vielleicht von einfach einer Jugendradiosendung über Musik. Und ja, heute geht's um Animes und Mangas. In unserer Sendung.
4: Und dafür haben wir ein paar Interviews rausgesucht und natürlich auch ein paar Songs. Und natürlich sprechen wir aber auch noch ein bisschen. Ja.
5: Ja, so machen und wir das, würde ich sagen.
4: Ja, dann würde ich sagen, starten wir direkt rein in die Materie. Wir spielen jetzt nämlich ein Interview mit dem Comicbuchmann. Der betreibt einen Comicladen am Frankplatz in Halle an der Saale. Und da verkauft er unter anderem Comics, aber halt auch Mangas, worüber es in dieser Sendung ja unter anderem geht. Und da haben wir dem ein paar Fragen gestellt und die hat er auch beantwortet. Und ja, das war toll. Aber davor würde ich sagen, spielen wir noch einen Song. Und Lilith, welchen Song hast du uns denn hier da rausgesucht?
5: Ich habe den Song Weinen nach dem Regen, also ich glaube auf Japanisch ist der eigentlich oder so, oder Chinesisch, Weinen nach dem Regen mitgebracht von Miami.
4: Ja, dann viel Spaß und danach würden wir sagen, spielen wir auch das direkte Interview mit dem Comicbuchmann.

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2: Ja, das war Weide nach Regen, ein Anime-Song. Und jetzt kommt das Interview mit einem Comicbuchhändler. Der ist am Frankeplatz und hatte einen Comicladen, in dem aber auch Mangas verkauft, was natürlich in unsere Sendung gut reinpasst. Den haben wir interviewt und das hat sehr Spaß gemacht. Und dieses Interview würde ich euch jetzt vorspielen.
3: Dann wünschen wir euch viel Spaß.
4: Also, wir sind jetzt hier im Comicladen angekommen. Es gibt hier sehr viele Bücher.
5: Also ich stehe jetzt hier am Eingangstor und das erste, was ich sehe, sind die One Punch Man Mangas. Dann stehen da drüber diese Paketblöcke an Mangas, Gesamtausgaben, er sagt. Dann, wenn ich nach links gucke, sehe ich die in Anführungszeichen Manga-Abteilung und noch ein paar andere solche Superhelden-Comics und so weiter. Dahinter sind noch mehr Comics und rechts neben mir ist noch ein Regal mit auch noch ein paar Mangas und Comics.
4: Und wenn ich jetzt ein paar Schritte geradeaus gehe und dann nach links sehe ich hier auch viele Naruto-Bücher.
5: Ja, wer sind Sie denn?
6: Ich bin der Comicbuchhändler.
5: Und wie lange arbeiten Sie jetzt schon als Comicbuchhändler?
6: Seit 1998.
5: Das ist sehr lange. Und was waren 1998 so die beliebten Comics und so weiter und so fort?
6: Das ist eine gute Frage. Sailor Moon war mich angesagt. Sailor Moon und Dragon Ball.
7: Den Pokémon gerade.
5: Ja, an Pokémon-Karten kann ich mich auch noch erinnern und Dragon Ball und Sailor Moon habe ich beides weder geschaut noch gelesen. Und draußen stand da jetzt, dass es einen Schlussverkauf gibt. Warum?
6: Erstmal eine Lagerräumung und mal gucken, wie das läuft und dann werden wir sehen.
5: Ach so, okay. Ja, dann würden wir jetzt mit dem Interview beginnen, wenn das für Sie nichts ausmachen würde.
6: Machen wir.
4: Ja, und zwar, wir haben ein paar Fragen über das Thema oder über die Themen Mangas und Animes. Und haben Sie denn einen Lieblingsmanga oder Anime?
6: Also Manga ist mein Lieblingsmanga, ist Lone Wolf and Cub. Das ist schon, ja, das ist mein Lieblingsmanga.
4: Worum geht's da?
6: Da geht's um Samurai, Edo-Zeit. Ja, ein bisschen hier Schnetze, wie sich das hier hört. Ja. Gab's auch schon als Film und als Serie. Also Samurai-Geschichten, also was mag ich eigentlich.
4: Das klingt spannend.
5: Dann würde ich jetzt mit der nächsten Frage einfach mal weitermachen. Und zwar, was ist denn Ihre generelle Meinung zu Anime-Mangas? Also wie finden Sie das Konzept an sich?
6: Ich gucke jetzt nicht so viele, aber der Erfolg gibt ihm ja recht. Ja. Das ist, wenn es keiner mögen würde, würde es keiner gucken. Er ist auch nicht sehr erfolgreich. Sie sind schon teilweise ganz gut gemacht, ja. Kann man schon nicht meckern.
5: Ja, also ich persönlich lese viele Mangas und gucke manche Animes und ich finde es auch sehr gut, tolles Konzept.
4: Und was halten Sie zum Beispiel von so größeren Buchläden, naja, wie Buchlädenketten, also sowas wie Thalia, was halten Sie davon?
6: Sie wären nicht so groß, wenn keiner dort einkaufen würde, oder? Denke ich mal. Ja, ist so. Also die haben ja nach mir aufgemacht, das habe ich schon gemerkt, ja. Als die damals aufgemacht haben, war schon Einbruch, ja, aber man hat es überlebt.
4: Also Sie sehen sie nicht so als, ich nenne es mal Konkurrenz oder so als...
6: Na ist schon, ja, aber was willst du machen? Kann ich jetzt nicht da hinstellen, mich da vorstellen, dann heulen, was soll denn das? Da muss man halt durch. Da muss man sich spezialisieren, muss man was haben, was die nicht haben. Ja. Muss da halt Sachen anbieten, die da nicht drin haben. Bei denen muss sich ja alles Schnelles drehen. Da musst du halt alte Mangas haben. Die haben die nicht mehr im Programm, die schmeißen die raus. Sowas.
5: Was oder würden Sie denn einen Manga, der jetzt zum Beispiel ab 16 oder 18 ist, an einen sichtbar Jüngeren verkaufen? Und wenn ja, was würden Sie dabei fühlen? Oder würden, also, ja, Sie verstehen schon.
6: Also bei Büchern ist ja so, wenn es ab 18 ist, ist es ab 18. Und alles, was drunter sind Empfehlungen. Ja, und da ist jetzt die Frage. Empfehlungen sind nicht bindend. Also ich würde jetzt gehen ab 16 gehen 10 Jahre verkaufen. Das macht ja keinen Sinn. Aber wenn einer, sag mal, 14, 15 ist und wenn die Eltern dabei sind, dann ist mir das eigentlich wurscht. Ja. Prinzipiell ist es nicht bindend. Aber ich gucke schon hin, dass das nicht ausartet. Ja. Also wenn da einer, mit 10 Jahren kommt, dem verkaufe ich jetzt keinen Chainsaw Man, ja, zum Beispiel.
5: Ja, der soll sehr gut sein. Chainsaw Man habe ich auch noch nicht gelesen. Ne? Empfehlungen sind auch nicht immer so sinnvoll.
4: Und was finden Sie besser, Animes oder Mangas?
6: Das ist für mich alles eine Ebene. Da kann ich jetzt nicht sagen, was besser oder schlechter ist. Es gibt schlechte Animes, es gibt schlechte Mangas. Kann ich nicht so wirklich beantworten. Ne?
4: Und wo finden Sie, liegt der Unterschied zwischen europäischen Comics und japanischen Comics?
6: Da hat man einen ganz anderen Humor. Das ist schon alles ganz anders, ja. Die franco-belgischen Sachen sind wesentlich aufwendiger gezeichnet, auf jeden Fall. Da. Und meistens so für Erwachsene. Also, naja, so. Außer jetzt die Tim und Struppi oder Spirou. Das ist schon was anderes. Ist zwar alles Comics, aber ein völlig anderes Genre. Ist halt so. Superhelden ist ja auch wieder was anderes. Da hat ja jeder seine eigene Kultur.
5: Okay. Dann wären das jetzt auch schon die Fragen. Vielen Dank, dass Sie da mitgewirkt haben.
2: Ja, das war das Interview mit dem Comicbuchhändler am Frankeplatz. Und ja, Lilith, wie fandest du das Interview denn?
3: Also, ich fand es auch sehr spannend irgendwie. Und es hat mir aber auch sehr Spaß gemacht, dieses Interview zu führen. Also, ich fand das sehr spaßig.
2: Das ist natürlich schön. Und ja, du hast dir hier noch einen Song rausgesucht. Welcher ist das denn?
3: Das ist das Opening 1 von Fire Force. Ich finde den Song sehr cool. Es ist auch ein Anime-Song.
2: Ja, der Anime ist auch sehr schön. Da geht es so um Leute, die so einfach verbrennen. Also,
3: ah, meine, cool.
2: Nee, die leben halt so in der Welt. Und in dieser Welt
3: verbrennen
2: halt random Leute und werden so zu Feuermonstern. Ach, und da so, gibt es okay. So eine Special-Feuerwehr und die kämpfen halt gegen die.
3: Ach, so, okay.
2: Ja, und den Song würden wir jetzt spielen. Viel Spaß.
3: Viel Spaß.

0: Das war der Song Inferno von dem Anime Fire Force. Ich hoffe, er hat euch gefallen. Und dann würde ich sagen, spielen wir erstmal den nächsten Beitrag ab. Denn wir haben uns gegenseitig zum Thema Lieblingsanime und Manga interviewt. Und ja, viel Spaß mit dem Beitrag.
1: Wünsche ich euch auch.
2: Lilith, was ist denn dein Lieblingsmanga bzw. Anime?
0: Also Lieblingsmanga habe ich nicht so wirklich. Ich mag viele. Aber ich habe ein Lieblingsanime und das ist Delicious in Dungeon. Das ist eigentlich ab 16. Aber ich schaue es halt trotzdem. Ich finde den Anime total toll. Es geht halt darum, es gibt, jetzt muss ich nachzählen, 1, 2, keine Ahnung wie viele Hauptfiguren, viele. Das ist so eine Abenteurergruppe. Und es gibt so verschiedene Dungeons. Und diese Abenteurer, die haben gegen einen roten Drachen gekämpft. Der war ganz unten in einem Dungeon, also mit sehr weit unten in so einem Dungeon. Und je tiefer dieser Dungeon liegt, desto gefährlicher ist er halt. Oder desto gefährlich, ja doch, desto gefährlicher ist er. Und sie haben halt sehr weit unten gegen einen roten Drachen gekämpft. Der wird von einem bösen Magier gesteuert. Und der Drache hat aber eine Gefährtin von denen gefressen. Aber da es in dieser Welt halt auch Magie gibt, könnten sie sie so gesehen, müssten sie dann irgendwie halt den Drachen töten, um sie wiederzubeleben. Und sie müssen aber erstmal, weil ihre ganze Rüstung ist kaputt, ihre ganzen Schwerter, ihre, keine Ahnung, Bogen oder was auch immer die haben, ist halt alles kaputt und dann müssen sie erstmal wieder in diese, ich nenne es mal normale Welt, also wieder raus aus dem Dungeon. Und dann verkaufen die erstmal sehr viel, so ihre kaputten Rüstungssachen und so verkaufen die. Und dann wollen sie doch mal tiefer in den Dungeon. Und dann will er halt auch eigentlich seine Gefährten mit entlassen, weil das war so eine Gruppe, die bestand eigentlich aus einem wie Anführer und der hat die anderen bezahlt, dass sie halt mitmachen. Aber als er sie dann eigentlich wieder verkaufen wollte, als er ihnen den Lohn geben wollte und sie halt wieder, keine Ahnung, ich nenne es, freistellen wollte, sind sie aber halt einfach da geblieben und jetzt quasi als Freunde wieder zurück in den Dungeon gegangen. Und relativ am Anfang des Dungeons, man braucht im Dungeon immer sehr viel Essen, weil man ist da ja auch lange. So, also man, um zum Beispiel zu diesem Drachen zu kommen, braucht man 4 Monate oder so. Oder 3. Und da finden die aber jemanden, der kann richtig gut kochen. Und der schließt sich dann dieser Gruppe an. Und eigentlich geht es im Großen und Ganzen nur darum, dass sie sie retten wollen und dass dieser eine, den, der jetzt mit dazugekommen ist, der hat eine besondere Fähigkeit, der kann nämlich alles kochen. Also wirklich so ziemlich alles, so alle Monster aus dem Dungeon und so. Und deswegen heißt der Anime auch Delicious in Dungeon, denn sie kochen immer die Monster. Und zum Beispiel meine Lieblingsszene aus diesem ganzen Anime ist, es gibt da auch sowieso Schatzinsekten, nennt sich das. Da haben die Abenteurer vor ihnen haben so eine Schatztruhe gefunden und da waren Schätze drin. Aber das waren halt keine echten, das waren so Schatzinsekten. So giftige Insekten quasi, die aussehen wie Schätze. Zum Beispiel ein Käfer als Golddublone oder eine Perlenkette, die eigentlich nur ein Tossenfüßler ist und sowas. Und dann haben die anderen diese Schatzinsekten gefunden. Die Abenteurer vor ihnen, die müssen dann halt jetzt auch wiederbelebt werden. Es gibt auch solche Menschen, die wiederbeleben die, aber plündern die vorher. Und dann kochen sie halt diese Schatzinsekten und also erstmal trennen sie von den essbaren Schatzinsekten und von dem Rest. Und dann gibt es auch noch so einen richtig tiefen Abgrund in diesem Teil des Dungeons. Und der das halt kocht, der hat diese nicht essbaren Schatzinsekten, also das andere halt, in so einen Beutel getan, hat es den anderen gegeben und meinte so, ja, also das könnt ihr halt nicht mit essen. Und dann meinten die anderen, können wir das da runterwerfen? Und dann meinte der, ja, da haben sie es da runtergeworfen, wo man halt nie wieder rankommt. Und dann haben sie gefragt, wieso kann man das eigentlich nicht essen? Und dann meinte der das gekocht hat, hast du schon mal probiert, echte Schätze zu essen? Hast du schon mal probiert, eine Münze zu essen? Ja, da waren sie da erstmal deprimiert, weil sie wussten, sie haben da gerade um die 1000 Euro runtergeschmissen oder mehr. Ja, und sie versuchen dann, also das ist so meine Lieblingsszene, aber im Großen und Ganzen versuchen die halt, sie wieder zu retten, was sie auch im Endeffekt schaffen. Sie gehen dann halt alle als Team darunter und töten halt diesen Drachen. Und dann stellt sich heraus, die, ich nenne es mal, liebe kleine Elfe, die die ganze Zeit so mit dabei war, eigentlich ganz lieb war, beherrscht dunkle Magie. Und mit dieser dunklen Magie kann sie halt diese andere, die halt gefressen wurde, wiederbeleben. Für sowas braucht man aber eigentlich Kalbsfleisch. Und das hatten sie halt nicht. Deswegen haben sie dieses Drachenfleisch genommen, von dem Drachen, und haben sie damit wiederbelebt. Aber das Problem daran ist jetzt, jetzt gehorcht sie ja zur Hälfte diesem bösen Meister, weil das ist halt, dieser Drache wurde von diesem bösen Meister, der dem Dungeon gehört, erschaffen. Und jetzt gehorcht sie, die eigentlich gefressen wurde und jetzt wieder auferstanden ist. Das klingt so verrückt. gehorcht jetzt dem bösen Magier.
2: Und warum mussten die jetzt den Drachen dafür töten, um die wieder zu beleben?
0: Weil sie konnten nicht einfach, wenn ein lebender, übelst gefährlicher Drache irgendwo rumläuft, das ist wie wenn eine Katze, angenommen es würde Magie geben, eine Katze hat eine Maus im Bauch, versucht da mal die Maus rauszugehen, ohne dem Drachen zu schaden. Der Katze.
2: Ah, okay, also brauchten die jetzt die Leiche dafür.
0: Quasi.
2: Ach so, okay.
0: Also sie mussten die halt da irgendwie wieder rausholen.
2: So. Okay, ja, der Anime klingt interessant. Worauf gibt's den, auf welcher Seite?
0: Auf Netflix gibt's den auf jeden Fall und auf, ich glaube, Crunchyroll ist das.
2: Okay, kann ich das, ich glaube, ich guck das mal. Klingt interessant.
0: Das ist eine Serie, das ist kein...
2: Ja, ich weiß.
0: Dann ja, würde ich mal sagen.
2: Ist die lange, die Serie, oder...
0: Ich weiß es nicht, ich bin bei der zweiten Staffel und ich finde diese Intro legendär. Auf jeden Fall, ich bin bei der zweiten Staffel. Ich glaube, die hat 3 oder 4 Staffeln. Also
2: das geht ja.
0: Es geht eigentlich.
2: Es geht.
0: 20, 40 Folgen oder so pro Staffel. Aber.
2: Und warum magst du den Anime so sehr? Also gibt es da irgendwelche speziellen Gründe?
0: Eigentlich nicht, aber... Nee, nicht wirklich. Ich habe den mal angefangen mit meinem Bruder zu schauen und seitdem schauen wir den einfach weiter. Und ich am Anfang dachte ich so, wusste ich gar nicht, was ich damit anfangen sollte und dachte mir so, na, ist langweilig. Und dann, jetzt gucke ich sogar bei meinem anderen Bruder weiter. Also, ja, was ist denn dein Lieblingsmanga oder Anime?
2: Also ich habe 2, aber ich würde jetzt sagen Attack on Titan.
0: Worum geht's da?
2: Also die ganze Menschheit ist tot. Und die wurde halt von Titanen gefressen. Und Titanen sind halt einfach nackte Menschen, die halt 15 Meter groß sind, die Menschen fressen. Und die Menschheit hat sich halt hinter 3 großen Mauern versteckt. Also es gibt halt eine Mauer und da drin sind noch 2 kleinere Mauern, wo die Menschen halt leben. Weil diese Titanen sind halt eigentlich unsterblich. Die regenerieren sich halt immer. Und die kann man halt nur töten, wenn man die am Nacken verletzt. Und das ist halt schwer, wenn die 15 Meter groß sind. Darum verstecken die sich halt immer vor denen und halt irgendwann wird die Mauer dann halt kaputt gemacht von den Titanen und dann werden ganz viele Menschen gefressen. Dann müssen die sich halt verteidigen, die Mauern zurückerobern und dann werden so Intrigen aufgedeckt von innerhalb der Mauern und ja, ist ganz cool.
0: Also ist ja sehr spannend, dass die beiden, also das, der ist ein Manga, oder
2: Anime? Ja, Manga und Anime.
0: Jetzt das, was ich erzählt habe und das, was du erzählt hast, dass es da irgendwie beides um irgendwelche Monster geht, die Menschen fressen. Und so. Ja, und es würde mich jetzt mal interessieren, wie viel von diesen Titanen gibt's eigentlich? Also sind das, wie viele sind das ungefähr?
2: Also eine genaue Zahl hat man nicht bekommen, aber ich kann kurz rechnen. Also die Titanen sind nicht direkt, also ungefähr die halbe, also die Anzahl der Menschen, die leben, durch zwei sind die Titanen.
0: Okay, das sind viele.
2: Aber halt, man muss bedenken, dass halt die Menschen ja auch nur sehr, sehr wenige Menschen noch leben.
0: Ach so, okay, ich dachte jetzt mal also von den Menschen, die jetzt gerade leben.
2: Nein,
0: so.
2: Also nee, also innerhalb der Serie.
0: Ach so, okay.
2: Also es kommt später noch raus, dass eigentlich alle Menschen noch leben, aber...
1: Spoiler!
2: Ja, darum habe ich jetzt auch gerade so lange überlegt, weil ich halt ohne zu spoilern das überlegen wollte, wie viel es gibt. Aber halt von den Menschen innerhalb der Mauern durch zwei. Ich glaube, das sind dann ungefähr so 50.000 Titanen.
0: Und wie wurden diese Titanen erschaffen? Leben die schon immer oder... Wie sind die entstanden?
2: Das ist ganz schön kompliziert. Also diese Menschen, es gibt zwei Arten von Völker auf der Welt da. Es gibt die Malay und die Eldia. Und diese Eldia hatten halt einen Krieg gegen diese Malay, weil es gibt 9 Titanen, die sind halt besonders. Also es gibt zum Beispiel einen, der ist 60 Meter hoch. Es gibt zum Beispiel einen, der hat halt eine richtig krasse Panzerung. Und von solchen speziellen gibt es halt 9 Stück. Und die hatten halt diese Eldia früher und haben damit halt die ganze Welt im Prinzip halt tyrannisiert. Und irgendwann wurden die halt hinter diese Mauern eingesperrt, beziehungsweise auf so eine einsame Insel eingesperrt. Und aber die, die nicht eingesperrt wurden, werden halt so ein bisschen wie Sklaven gehalten. Und wenn die halt irgendwelche Fehler machen, werden die in diese Titanen verwandelt und auf diese einsame Insel geschickt.
0: Hm.
2: Darum gibt's auch nur auf dieser einsamen Insel diese Titanen.
0: Ach so. Und... Also es ist sehr, ich mal blutrünstig.
2: Ja, also es ist richtig, richtig, richtig krass brutal.
0: Hm.
2: Weil, also diese Menschen haben so ein spezielles Gerät, damit können die so wie Spider-Man so ein bisschen rumfliegen und sich so rumziehen. Und die haben halt so Schwerter und damit schlitzen die halt alles Mögliche auf. Also es ist richtig, richtig, richtig brutal.
1: Wer jetzt, die Titanen oder die Menschen?
2: Die Menschen.
1: Und aber, also sind die Menschen halt wirklich so komplett Opfer und können sich überhaupt nicht erwehren den Titanen? Oder gibt's schon auch so, also so weiß nicht, wie viele Menschen brauchst du, um einen Titanen wegzuschnetzeln?
2: Also am Anfang der Serie hätte ich jetzt gesagt 20, 30. Aber jetzt am Ende einer.
1: Mhm.
2: Also es gibt aber jetzt zum Beispiel auch einen, der hat in einem 1 gegen, ich glaube, 36 oder so gewonnen. Also,
1: der hat 36 Titanen weggeslayed.
2: Würde ich jetzt schätzen.
1: Major.
2: Okay. Nee, sogar 36 von diesen speziellen Titanen, weil die werden halt vererbt. Und am Ende der Serie gibt's halt einen Titan, den Urtitan, der konnte halt einfach, wie er will, Erben von diesen neuen Titanen erschaffen. Und darum hatten die halt am Ende so ein Battle gegen ganz, ganz, ganz viele von diesen speziellen Titanen. Ich habe mal gerechnet, dieser Typ, der die erschaffen konnte, hätte insgesamt fast 6 Millionen von diesen speziellen Titanen erschaffen können. Ich weiß jetzt nicht, wie viele das gemacht haben, aber halt einer von diesen Menschen ist halt so krass, der hatte, ich glaube, an beiden Händen zusammen 4 Finger und hat halt trotzdem noch richtig, richtig viele von diesen richtig starken Titanen einfach wirklich weggemetzelt.
0: Und die Titanen, also manche oder alle Titanen, meintest du ja, also die werden Menschen, also... Manche oder viele Menschen werden in Titan verwandelt, wenn sie Fehler machen.
2: Ja.
0: Aber wird dann auch von den Menschen dann auch so ihr quasi, dann wird ja auch ihr Denken verändert, oder?
2: Also es gibt eine Möglichkeit, wie Titanen zurückverwandelt werden können in Menschen. Und zwar indem die einen von diesen neuen, also diese neuen Titanen, diese besonderen, das sind Menschen, die sich in Titan verwandeln können. Und die werden vererbt, indem ein Titan so einen Menschen frisst. Dann wird der Mensch, der ursprünglich dieser Titan war, zurück in Menschen verwandelt und hat halt die Kraft von diesem besonderen Titan.
0: Hm.
2: Und dadurch, dass das ja möglich ist, werden, wenn du dich jetzt von einem Titan zurück in Menschen verwandelst, hast du auch deine Erinnerung und so wieder.
0: Ach so, okay.
2: Das heißt, wenn jetzt ein Mensch in einen Titan verwandelt wird, ist er wie in einer Art Koma.
0: Ah, ja.
2: Also der Körper an sich existiert da nicht.
0: Hm.
2: Und ja, du bist halt, wenn du so ein Titan bist, eine Art Tier halt, du jagst halt Menschen einfach. Und wenn du dann aber halt zurückverwandelt wirst, hast du deine Erinnerungen wieder.
0: Und wie lang ist der Manga oder Anime?
2: 5 oder 6 Staffeln, ich weiß es gerade nicht genau. Aber ich glaube ungefähr, 133 Folgen, glaube ich. Ja, also ich habe den 2-mal gelesen und 1-mal geguckt. Ich habe beim ersten Mal, ich glaube, ein halbes Jahr oder so gebraucht.
0: Und wie würdest du diesen Anime oder Manga, was findest du besser, Anime oder Manga davon?
2: Also ich finde grundsätzlich fast immer den Manga besser, aber ich glaube da wirklich den Anime, weil der ist richtig gut animiert, wohingegen der Manga ziemlich schlecht gezeichnet ist. Also ich würde sagen, den Anime, der Anime.
0: Und wie würdest du so die ganze, ich nenne es mal Story, von 1 bis 10 bewerten?
2: 10. Also die Story ist richtig, richtig, richtig gut. Richtig, richtig gut. Ich würde den auch generell, glaube ich, eine 9 oder 10 von 10 geben, dem Anime. Ja, das war der Beitrag, in dem wir uns selbst interviewt haben. War sehr informativ. Und ich werde mir Liliths Lieblingsanime definitiv anschauen.
0: Und ich, sobald ich darf, also sobald ich alt genug dafür bin, werde ich mir auch Lennarts Lieblingsanime und Manga ansehen und durchlesen.
2: Ja, und der nächste Song ist auch von einem meiner Lieblingsanimes, und zwar Tokyo Revengers. Da geht es so um Gangs in Tokio. Richtig cool, so mit Boxkämpfen und so weiter. Richtig cooler Anime und auch sehr traurig. Und ja, davon haben wir hier auch das Intro zu Season 1 mitgebracht. Das heißt Cry Baby und ist ein absolut tolles Opening. Und ich hoffe, ihr habt Spaß.

0: Ja, das war Tokyo Revengers Intro 1. Und Lilith, was haben wir denn jetzt vorbereitet?
1: Also, jetzt habe ich ein Interview mit Schoko Bethke geführt. Sie ist eine quasi Journalistin, hat viele Beiträge in der Taz geschrieben. Und wir haben uns auch über das Thema Animes und Mangas quasi erzählt. Ich habe ihr Fragen gestellt und ich finde, es ist sehr interessant geworden. Die erste Frage wäre, ob du denn oft Mangas liest oder gab es einen Manga, der so deine Kindheit geprägt hat oder den halt sehr oft gelesen hast?
2: Also als Kind auf jeden Fall. Also ich bin mit 7 nach Deutschland gekommen. Vorher haben wir in Japan gewohnt und ich würde sagen, dass Mangas auf jeden Fall ein Medium war, das mich halt mit meiner zweiten Heimat verbunden hat. Also weiter irgendwie up to date war sozusagen, was da eigentlich irgendwie bei Kids in meinem Alter los war. Und ich habe ziemlich viel gelesen. Also damals gab es in

0: die deutsche Sprache übersetzt worden sind. Das, was bekannt ist, was man vielleicht hier auch kennen könnte, wäre Bücher von der Autorin Yazawa Ai. Sie hat Nana geschrieben. Und da, also sie hat noch weitere Bücher geschrieben und da war ich sehr obsessed. Was hier vielleicht auch noch bekannt ist, zumindest bei Leuten in meinem Alter, ist Detektiv Conan. Und dann sehr typisch japanische Sachen, also Doraemon, das gibt's hier glaube ich nicht. Und viele Sachen, die nicht so bekannt sind, dessen Namen ich glaube ich auch gar nicht mehr weiß, waren dann so immer so einzelne Bücher, gar nicht so Serien oder Reihen.
1: Ich glaube, ich habe von dem einem Manga oder der Reihe, ich bin mir nicht sicher, was es ist, auch schon mal was gehört, aber ansonsten
0: würde
1: ich dann...
0: Welches meinst du?
1: Detektiv, jetzt muss ich wieder überlegen.
0: Detektiv Conan.
1: Genau, da habe ich glaube auch schon...
0: Genau, das wurde hier natürlich... Ja, ich glaube, das gab es, ich weiß nicht, ob es das immer noch gibt, aber das gab es auch als eine Animationsserie, also als Anime einfach.
1: Ja, dann.
0: Also auch im deutschen Fernsehen.
1: Ja, dann, ich glaube doch, dann kommt es mir bekannt vor.
0: Ja, das ist so ein kleiner Junge, der irgendwie super smart ist und ganz viele Fälle löst, also irgendwelche Mordgeschichten. Also ganz schön brutal für Kindergeschichten, würde ich sagen. Mhm. Ziemlich makabere Bilder auch, die auf jeden Fall hängen bleiben.
1: Ja, dann würde ich auch schon mit der zweiten Frage weitermachen. Und zwar, was war denn deine Motivation, in deiner Kolumne in der Taz über Mangas zu schreiben?
0: Ich habe in der Kolumne selbst ganz viele so Probleme, also seien es Rassismus, Klassismus oder Sexismus, Probleme einfach, die in der Gesellschaft, in der japanischen Gesellschaft vorhanden sind, habe ich aufgegriffen. Und weil ich ein Problem damit habe, wenn, das sehe ich auch in meinem Umfeld, wenn Japan so glorifiziert wird. Also durch diesen popkulturellen Einfluss gibt es sehr viele Leute, wenn ich den Menschen mitteile, dass ich irgendwie eine japanische Herkunft habe, dass sie erstmal direkt irgendwie begeistert sind und sagen, oh, Japan ist ja so ein tolles Land und sie seien auch da gewesen und zwar das Essen war total super und die Städte und die, weiß nicht, was sie da alles eigentlich halten, aber dass sie so begeistert davon sind. Und ich sie so ein bisschen mit der Kolumne auf den Boden der Tatsachen bringen wollte und sagen wollte, hey, es gibt auch Probleme in dieser Gesellschaft, und zwar gewaltige, und Mangas gehören dazu. Und da sollte man auch einen Blick drauf werfen, weil da wird gar nicht so viel drüber gesprochen.
1: Ja, da denkt man dann immer so erstmal, ja, das ist alles so toll, so. Man hat dann so, denkt man dann auch so, ja, das hat so auch teilweise nicht so viel Probleme oder so. Aber es gibt ja trotzdem auch dort, so wie hier, so auch Probleme, die auch besprochen werden eigentlich müssen, weil das auch teilweise so auch nicht weitergehen kann.
0: Genau. Und sowohl vor Ort in Japan selbst als auch in Deutschland ist den Menschen eigentlich gar nicht so bewusst, wie sexistisch eigentlich das Land ist. Also sowohl den Japanerinnen und Japanern selbst, weil die das schon so in sich drin haben, dass sie das, also, und viele hinterfragen das gar nicht. Also die deutsche Gesellschaft hinterfragt ja viel irgendwie rassistische Probleme oder sexistische Probleme vergleichsweise. Selbst viele Menschen, die hierzulande irgendwie Japan so glorifizieren, sehen diese ganzen kritischen Aspekte von dem Land auch nicht. Und ja, darauf wollte ich so einen Blick werfen. Und dann mal hinzeigen und sagen, hey, ist nicht alles so toll, wie es von außen erstmal scheint.
1: Und was haben so diese Probleme? Denkst du, das ist so, die Mangas sind halt, also die fließen da so ein bisschen mit ein und tragen so zu dem Problem halt mit dazu? Also zählen Mangas also auch unter solchen Problemen?
0: Ja, würde ich sagen, auf jeden Fall, dass sie einen großen Einfluss darauf haben, wie speziell jetzt die Geschlechter Frauen und Männer betrachtet werden. Also das reicht, also ob das, und da spielt es eigentlich keine Rolle, ob man sich jetzt Kinderbücher anschaut, also Mangas geschrieben für Kinder oder für Erwachsene. Die sind sowohl in den einen als auch in den anderen vorhanden. Und das fängt halt, wie ich in meiner Kolumne dargestellt habe, das fängt mit der Sexualisierung an, aber auch mit dem Inhalt.

0: also Sexualisierung im Sinne von, wie die Charaktere dargestellt werden, spezifisch wie die Frauen dargestellt werden, Frauen und Mädchen, aber auch die Inhalte, die den Leuten vermittelt wird. Also welche Themen behandeln Bücher für Mädchen und Frauen und welche Themen behandeln Bücher für Jungs und Männer. Und da ist schon ein gewaltiger Unterschied zu sehen.
1: Warum sind sexualisierte Darstellungen von Charakteren problematisch?
0: Weil das quasi die Sexualisierung auf die eigentlichen Menschen, also auf die Begegnungen, die man dann im Alltag hat, weil das dann dadurch übertragen wird. Wenn man stets ein Abbild von einer, ja, so einer Frau, sagen wir mal, so ein Abbild von einer Frau, die extrem schlank ist, die sich stets unterwürfig gibt, die stets zurückhaltend ist, keine Wut zeigt und, also ja genau, Sexualisierung und dann bestimmte Körperformen hat, also sag ich mal, gigantische Brüste und irgendwie riesige Augen, das prägt ja auch ein bestimmtes Schönheitsbild, was sowohl Männer als auch Frauen dann in sich tragen. Und dann versuchen natürlich Menschen diesem Schönheitsbild, also Frauen versuchen dann diesem Schönheitsbild zu entsprechen. Und ne, also das fängt dann damit an, dass sie sich dann krass hungern, um eben schlank zu sein, oder dass sie irgendwelche Operationen vornehmen. Genau, lauter solche Sachen. Also spielt nicht nur die Gesundheit eine Rolle, sondern es ist auch eine Kostenfrage. Es ist die Frage von, ne, wer verdient daran? Da sind dann auch ganz viele kapitalistische Mächte irgendwie am Werk. Also das zieht so einen Rattenschwanz an Problemen mit sich, wo man auf dem ersten Blick erstmal meinen könnte, das ist doch nicht so schlimm, das ist doch erstmal nur irgendwie so eine schöne Abbildung von einer Frau. Nee, aber das bleibt nicht dabei.
1: Ja, das ist dann, da hat man dann so eine Art so Bild im Kopf und will dann diesen, zum Beispiel Frauen wollen dann auch ja teilweise ja diesen, ich nenne es mal Schönheitsidealen aus Mangas dann auch so entsprechen und so. Ja, ja, sowas.
0: Genau. Ja, das sieht man hier auch in der westlichen Gesellschaft. Also das zum Beispiel auch mit zunehmendem Inhalt von TikTok, dass dann halt auch ja viel mehr junge Mädchen und Frauen durch Einfluss von Social Media eben Essstörungen bekommen. Und so ähnlich ist es dann halt in der japanischen Gesellschaft, nur dass es halt nicht nur soziale Medien sind, sondern dass halt auch Mangas dazu eine Rolle spielen.
1: Dann kommen wir zu der nächsten Frage. Und dann, okay. Und die wäre, hast du, oder gibt es Beispiele für Charaktere, die stark oder nicht sexualisiert sind? Also quasi positive und negative Beispiele?
0: Ich glaube, ich habe zu wenig Bücher konsumiert, als dass ich so eine gute Antwort darauf geben könnte. Also zumindest bei weiblichen Figuren ist mir tatsächlich keine einzige eingefallen, die nicht sexualisiert ist. Also ja, selbst, also es gibt starke Charaktere, keine Frage. Also es gibt auf jeden Fall Charaktere, die nicht nur irgendwie so Liebesbeziehungen oder Schönheitsidealen nacheifern in der Geschichte, in dem Manga selbst, sondern eben auch kämpfen. Wie, also klassisches Beispiel ist das Sailor Moon. Aber selbst sie wird eben sexualisiert dargestellt. Also selbst ihr Outfit, ihr Kampfoutfit ist sehr, sie sieht einfach aus wie so ein Schulmädchen. Und ja, also deswegen würde ich sie eben nicht nennen. Und ein Positivbeispiel, also wenn wir jetzt nur auf weibliche Charaktere schauen, kann ich leider keine nennen. Ich glaube, dass es welche gibt. Ich hoffe, dass es welche gibt, weil ich meine, es gibt zigtausend Millionen von Büchern und irgendeine Person muss es, also irgendein Charakter muss es schon geben. Es gibt ja immer irgendwo Ausnahmen, aber zumindest nicht bei den sehr bekannten Werken, würde ich sagen. Und wenn wir mal auf männliche Charaktere gucken, dann auf jeden Fall. Also allein das, was ich gerade genannt habe, dieser Detektiv Conan, der ist nicht sexualisiert dargestellt, überhaupt nicht. Also der hat gigantische Augen, aber das würde ich jetzt noch nicht als sexualisiert darstellen, zeichnen. Wohingegen sein Gegenpart, also er ist hat so eine Beziehung mit einer, ich glaube auch 17-Jährigen oder so eigentlich. Ja, ich gehe jetzt nicht auf die Story ein. Auf jeden Fall gibt es da eine Frau, die ihr sehr schön findet, die ihr sehr attraktiv findet. Und sie wird auf jeden Fall in den Büchern auch sexualisiert dargestellt. Das heißt, da sieht man auch ganz gut so, wie der Junge in dem Buch behandelt wird, also von dem Autor behandelt wird und wie anders die Frauen dargestellt werden.
1: Wie unterscheiden sich Mangas, die an Jungen gerichtet sind, und Mangas, die an Mädchen gerichtet sind? Und wie findest du sie?
0: Also Mangas, die an Jungen gerichtet sind, das sind, glaube ich, auch hierzulande eher die bekannteren. Also da fallen mir so Sachen wie One Piece oder Dragon Ball ein, Naruto auch. Und da steht im Fokus die Freundschaft und Abenteuer. Also das sind so zwei Kernelemente, würde ich sagen, die eine große Rolle spielen. Und bei Frauen, bei Mädchen, spielt auch noch eine Rolle, dass sie irgendwie ja hierzulande auch nicht so bekannt sind. Aber da geht es tatsächlich sehr viel um Liebe. Also vor allem so Dreiecksbeziehungen. Also dass quasi zwei Männer, also so zwei Jungs, also wenn sie jetzt an ein Mädchen gerichtet sind, zwei Jungs eben eine Angebetete haben und die sich dann eben entscheiden muss. Und das sind eigentlich meistens dieselben Storylines. Also der eine gute Freund, der schon immer heimlich irgendwie in die Frau verliebt war, und dann halt irgendwie der Klassenbeste, der irgendwie der von allen angehimmelt wird und der aber aus welchem Grund auch immer dann eben sich die unscheinbare, ruhige, graue Maus sozusagen in Anführungszeichen Protagonistin sich ausgewählt hat. Also das sind so, glaube ich, diese Schere. Also dass die Jungs eben Abenteuer erleben und Freundschaften schließen und irgendwie die Welt erkunden und dass die Mädchen irgendwie gefangen sind in ihren Liebesbeziehungen, die meistens auch sehr toxische Beziehungen sind. Also die Bedürfnisse der Mädchen spielen oft gar keine Rolle. Es gibt dann aber auch, also um fair zu sein, gibt es auch Geschichten, die für beide geschrieben worden sind, also so geschlechterneutral. Doraemon ist zum Beispiel ein sehr klassisches Beispiel dafür. Das ist aber hierzulande nicht bekannt. Das ist ein Schuljunge, der mit einem Roboter zusammenlebt, der aus der Zukunft stammt. Und dann erleben die auch viele Abenteuer. Und auch wenn der Protagonist ein Junge ist, ist dieses Buch oder diese Manga-Reihe für beide Geschlechter gedacht. Auch wenn aber selbst da wird das 10-jährige Mädchen, also es gibt so einen Freundeskreis von dem Jungen, und da gibt es so ein Mädchen und selbst sie spielt in dem Manga hauptsächlich die Rolle der Angebeteten und wird auch hin und wieder so ein bisschen sexualisiert dargestellt. Also ganz unproblematisch ist es nicht, aber es gibt auch Werke, die für Mädchen und Jungs geschrieben, die auch Freundschaft thematisieren.
1: Aber das ist gut, dass es auch solche gibt, so, wo die auch nicht nur so halt auch in Mangas für Mädchen, so, wo es halt dann auch nicht nur sexualisierte Charaktere gibt.
0: Ja, okay. Es ist nur sehr wenig. Es gibt nur sehr wenige davon.
1: Ja.
0: Ich wünschte, es gäbe mehr.
1: Na, ich wünschte auch, es gäbe mehr. Das ist auch ein Grund, wieso ich nicht so viel Mangas lese. Weil mir manchmal auch diese Sexualisierung einfach zu viel wird, weil irgendwann so, ich habe jetzt gerade kein Beispiel im Kopf, aber so ja. In manchen Büchern, da wird doch einfach dann irgendwann zu viel so.
0: Ja, es gibt sicher auch gute Beispiele, also Positivbeispiele, aber da wahrscheinlich, also erstmal sind sie in der Minderheit und zweitens werden sie wahrscheinlich auch nicht in die deutsche oder englische Sprache übersetzt.
1: Und warum ist das so? Also, dass sie halt nicht übersetzt werden, warum ist das eigentlich so?
0: Ja, das ist eine gute Frage. Also ich hätte jetzt spontan erstmal gesagt, dass der Markt dafür nicht da ist. Also ich glaube, in Deutschland gibt es wahrscheinlich einfach nicht so eine große Leserinnenschaft von Mangas, wie es die in Japan gibt. Also in Japan ist es sehr üblich, dass halt auch Erwachsene ständig durchgehend Mangas konsumieren, die dann halt einfach andere Inhalte haben. Oder also es werden auch, ich glaube, das habe ich in meiner Kolumne auch geschrieben, es werden auch Mangas zu Steuererklärungen und, ich weiß nicht, Versicherungsabschließen und so weiter. Gibt es auch alles in Manga-Format. Bei mir zum Beispiel steht ein Buch rum, das ist geschrieben von einer Prostituierten und die schreibt einfach ihren Alltag in Manga-Form auf. Und das finde ich ultra spannend. Also das ist dann, sie schreibt das wenig sexualisierend, auch wenn das Thema Sex ist. das finde ich ultra spannend. So. Und genau, und das ist in der deutschen Gesellschaft erstmal nicht so. Also die deutsche Gesellschaft betrachtet Mangas erstmal als etwas, was nur für Kinder gedacht ist. Und irgendwie ab einem bestimmten Alter ist es dann quasi peinlich, sowas zu lesen. Und ich glaube, deswegen ist einfach der Markt erstmal kleiner. Und dann würde ich auch jetzt ganz pragmatisch sagen, ja, wahrscheinlich gibt es nicht mehr so viele Menschen, die sowohl die deutsche als auch japanische Sprache beherrschen und deswegen das so übersetzt wird. Oder es lohnt sich nicht, Übersetzerin zu sein vielleicht.
1: Dann kommen wir auch schon zur, ich glaube, letzten Frage. Und das ist, wie stehst du denn dazu, wenn wichtige Charaktere sexualisiert werden? Sowas wie, wenn da so ganz, ganz doll so die Macht der Freundschaft oder so dargestellt wird. Also sowas.
0: Ja.
1: Wenn dann solche Charaktere, die sowas eigentlich darstellen sollen, auch sexualisiert werden.
0: Ja, das ist völlig fehl am Platz. Also kann ich nur sagen, ich finde sowieso eine sexualisierte Darstellung ist in den allermeisten Fällen problematisch, besonders also und auf gar keinen Fall tolerierbar, wenn es an Kinder gerichtet ist. Und deswegen, ja, kann ich dazu nur sagen, das ist komplett fehl am Platz.
1: Das war das Interview mit Schoko Bethge. Wir hoffen, es hat euch gefallen. Ich fand es, wie gesagt, sehr interessant. Und ja.
2: Ja, und bevor diese Sendung endet, haben wir noch einen Song vorbereitet. Und das ist auch das erste Intro von Chainsaw Man. Das ist überraschenderweise auch einer meiner Lieblingsanimes. Gefühlt jeder Anime ist einer meiner Lieblingsanimes. Und da geht es um einen Junge. Und also in dieser Welt gibt es Teufel. Und die Teufel entstehen, wenn du Angst vor etwas hast. Das heißt, wenn jetzt ganz viele Leute Angst vor einer Pistole haben, entsteht ein Pistolenteufel. Und je größer diese Angst ist, desto stärker wird der Teufel. Das heißt, es gibt einen Tomatenteufel zum Beispiel, der ist dann logischerweise nicht so stark. Es gibt aber auch einen Todesteufel, der ist dann logischerweise unfassbar stark, weil halt mehr Menschen Angst vor einem Tod haben als vor einer Tomate.
1: Ich würde in so einer Welt leben, die ganze Welt wäre voll mit Teufeln.
2: Ja, und auf jeden Fall, der Hauptcharakter, der hat richtig viele Schulden von seinem Vater geerbt. Und der hat aber einen Teufel als Freund, und zwar den Kettensägenteufel, weil der ist ganz lieb. Und der Hauptcharakter stirbt aber in der ersten Folge. Und der Kettensägenteufel wird in seinem Herz, also der Kettensägenteufel fungiert danach als sein Herz. Und darum kann der Hauptcharakter auf Knopfdruck Kettensägen aus seinem Arm wachsen lassen und damit kämpfen. Da haben auch der Name Chainsaw Man. Und dieser Hauptcharakter, der heißt Denji, der wird dann in eine Firma aufgenommen, in der es darum geht, halt diese Teufel zu jagen, damit die keine unschuldigen Leute töten. Und für diesem Anime ist jetzt das erste Opening für euch vorbereitet worden von mir. Viel Spaß!
1: Viel Spaß!

0: Ja, das war der letzte Song für diese Sendung und ja, ich wünsche euch noch einen richtig schönen Tag.
1: Ich euch auch. Wir hoffen, es hat euch gefallen. Und
0: Ciao.

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mir blamieren. 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

0: eigentlich nur die Angst von dem, was man hört, es könnte was passieren.
1: Ja.
0: Haben Sie nicht mehr Angst vor den Leuten, die Böller werfen, Steine werfen?
1: Die schmeißen sie an die auf Deutsche.
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1: Aber es sind keine Deutschen.
2: Das geht doch gegen jede deutsche Norm. Da sind wir Deutschen für Sauberkeit.
3: Der Finanzminister hat über die Verhandlungen in der Eurogruppe berichtet und noch einmal deutlich gemacht, dass es ein außerordentlich großes

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Und was bekam der Soldatenwald aus der alten Hauptstadt Prag? Aus Prag bekam sie die Stöckelschuhe.

0: Und was bekam des Soldaten Weib aus dem fernen Russland? Aus Russland bekam sie den Witwenschleier zur Totenfeier, den Witwenschleier. Den bekam sie aus Russland.
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In Zeiten wie diesen. In Zeiten wie diesen sitzen Menschen in Knästen, deren Verbrechen es ist, keine Papiere zu haben für ein Land wie dieses. In Zeiten wie diesen, für Deutschland, dem freien und sozialen und so zivilisierten, kein Traum, eher ein Traumata-Land. Mit so viel Geschichte, schon so viel vergessen von Verfolgung und Morden, dass es so leicht funktioniert, Menschen abzuschieben, sie auszufliegen in Gebiete mit Krisen, in Gebiete mit Kriegen, in Zeiten wie diesen. In Zeiten wie diesen sitzen Menschen in Knästen, deren Verbrechen es sein soll, die Ruhe zu stören, den Bundeswehrfrieden zu sabotieren. In Zeiten wie diesen, in Zeiten von völkerrechtswidrigen Kriegen, ist es ein Akt der Vernunft, sich zu stellen gegen die Mördermaschine, die von Menschen betrieben, sich dagegen zu stellen, mit Werkzeug, mit Worten und Taten.

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0: Direktor. Gut, dass ich Sie treffe. Ich wollte Ihnen noch mal berichten
1: Jungfrau, über... Jungfrau, denken Sie dran. Für unsere Schule das Wichtigste, maßgeblich, Disziplin und Ruhe.
0: Sicher,
1: Das gilt für den Raum, für den Gang. Ruhe.

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2: Ich bin 18 und meine Eltern, die haben ein Geschäft und ein Mietshaus, ein Blumengeschäft, genauer gesagt. Und sie wollten eigentlich schon mal, dass ich da einsteige oder auch wenigstens mal mithelfe sonntags, und da hatte ich aber keine Böcke für.

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Frag dich selbst, bist du glücklich mit deinem Leben? Ist das, was du machst, wirklich das, was du machen möchtest? Sparst du Zeit und wofür sparst du sie? Wenn es einen Film über dein Leben geben würde, würdest du ihn dir anschauen? Würde er dich faszinieren? 6 Euro für eine Stunde auf der Arbeit. Was würdest du zahlen für eine Stunde an einem sonnigen Tag im Park? 3 Kaffee auf der Raste kosten so viel wie eine Stunde deines Lebens. Würdest du in deinem Leben etwas anders machen, wenn du wüsstest, dass du nächstes Jahr stirbst? Was sagt dir, dass du denn überhaupt noch lebst? Jeder Moment Leben, der uns aus der Gegenwart geklaut wird, ist einer, der verloren sein wird für immer. Und hast du Ideen? Oder haben Ideen dich? Fühlst du dich manchmal auch auf eine bestimmte Art und Weise einsam? Eine Art und Weise, die Worte nicht beschreiben können? Fühlst du dich manchmal auch auf eine bestimmte Art und Weise unruhig? Eine Art und Weise, die dich fast zerfrisst?

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0: 30 Jahre Kennerin. Heute wieder hier, Baby, grüß Halle dich. Folge. Der, was haben wir, kann man sagen, der König der Gemüsehoben.
1: Na, das hast du gesagt.
0: Ich glaube, seit 30 Jahren, ich weiß nicht, wie viele Millionen Hausfrauen
1: schlicht,
0: glücklich
1: sind. Ich sage schlicht und einfach der Meister.
0: Okay, der Meister. Also, da hat der Meister das Wort. Ja. Zeig uns, wie es funktioniert.

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0: der Typ war echt ein Arschloch, der wollte mich behandeln.
1: Ja, ja, natürlich. Wissen Sie, was ich glaube? Sie haben ein Autoritätsproblem. Schauen Sie, Herr Keller, bei der heutigen Wirtschaftslage kann man sich nun mal als Angestellter nichts mehr erlauben. Da muss man lernen, auch mal die Klappe zu halten.

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